seinen Heiden. Die ohne Zäune sind, sucht sich Krishna seine Geliebten.

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stets nach der Flöte des göttlichen Hirten, tanzt Radha, tanzt sich selber, tanzt ihren Tanz, tanzt Krishnas Tanz, und Radha sagt:

immer suche ich dich, Krishna, du leuchtender Spiegel, du Sinn, ganzer Sinn meiner Liebe, dich zu verlieren und dazu wissen, dass ich nur dich verlor und dass man in allen Zeiten, in allen Weiten ausschließlich nur dich zu verlieren vermag. 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

Liebste, nicht Widerschein meiner Augen, du meine Augenweide, Echo meiner Liebe, du meine Seele, mein Fleisch und mein Blut, ich erschuf die Irrgärten der Welten, alle Räume und Träume, die Labyrinthe der Räume der Träume, aus dem einzigen Grunde, mich in deiner Liebe, mich in meiner Liebe zu finden, wieder zu finden.

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weite Wetterlandschaften. Siehst du den Baum am Uferrand? Kein einziges Blatt, nur noch Schnee wächst auf seinen alten, knorrigen Ästen. Es ist früher Nachmittag, aber es dämmert schon. Das Wetter ist grau und kalt, der See zugefroren. Zwei einsame Vögel zwitschern fliegend ein trauriges Lied. Plötzlich ein knackendes, langgezogenes Geräusch. Sie, ja genau sie, kam auf Schlittschuhen heran, meine Eisprinzessin. Langes, blondes Haar, Rundung wie nicht wahr, strahlend blaue Augen, mir wurde warm. Der See schillerte hellblau durch das Eis. Sie war nackt, nur ihre blonde Scham bedeckte sie. Sie kam näher, rosa Wolken vertrieben das Grau. Ihre Knospen waren steif, groß und so rot. Nun war sie direkt vor mir. Ich spürte ihren betörenden Atem. Sie nahm meine linke Hand, drückte sie auf ihre Brust. Sie war so weich, doch die Knospe quetschte sich zwischen zwei meiner Finger durch. Sie

glitt mit meiner rechten Hand langsam ihren Rücken runter. Meine Fingerspitzen hatten gerade ihren Arsch erreicht. Da krallte sie sich.

Angriff auf unsere Werte. Auf Büro, Fitnessstudio, auf Bankkonto, Bauchbeine pro, Camel Toe, ganz ohne Anlass, einfach so. Drohnenangriff auf unsere Normen, auf unsere höflichen Umgangsformen, auf unsere zielgerichteten Liebenswürdigkeiten, vertraglich festgelegten Arbeitszeiten.

0: Er hatte die Monate in der Festung Landsberg genutzt, ein Buch zu schreiben.
1: Mein Kampf.
0: Das war eine Mischung von geschönter Autobiografie und Weltanschauung, wenn man es denn so nennen will. Eberhard Jeckel hat in seinem Buch über Hitlers Weltanschauung gefragt, wo geschrieben stehe, dass eine Weltanschauung ein bestimmtes geistiges oder moralisches Niveau erreicht haben müsse, um als solche anerkannt zu werden. Vielen Zeitgenossen, nicht nur den Intellektuellen im Weimarer Staat, erschien das geistige und moralische Niveau dieses Hitlerbuches als so erbärmlich, dass sie es nicht lesen wollten. Und das war vermutlich ein folgenschweres Versäumnis. Man hätte sonst früher bemerkt, was der Mann vorhatte. Im Mittelpunkt seiner Weltanschauung stand der Begriff der Rasse. Das soll hier mit Ausschnitten aus Reden der Jahre 33-34 dokumentiert werden. In Mein Kampf stand das schon alles schwarz auf weiß.
2: Alle Völker der Welt bauen sich heute aus verschiedenen rassischen Grundstoffen auf. Diese Urelemente sind die Träger voneinander abweichender Fähigkeiten. Nur in den primitivsten Funktionen des Lebens kann eine Gleichheit für alle Menschen angenommen werden. Die Spanne, die zwischen dem niedersten noch sogenannten Menschen und unseren höchsten Rassen liegt, ist größer als die zwischen dem niedersten Menschen und dem höchsten Affen.
0: Die nach Hitlers Meinung niederste Rasse, die jüdische, war zu entfernen, zu beseitigen, auszumerzen. Andere, auch noch für niedrig gehaltene Rassen, sollten der höchsten, der arisch-germanischen Rasse, dann als Sklaven dienen.
2: Die höhere Rasse, zunächst höher, im organisationsfähigen Sinne gesehen, unterwirft sich eine niedere und geht damit ein Verhältnis ein, das nunmehr zwei nicht gleichwertige Rassen umfasst. Damit erst erfolgt die Unterstellung einer Vielzahl von Menschen unter den Willen von oft nur wenigen, hergeleitet einfach aus dem Recht des Stärkeren. Einem Recht, das in der Natur gesehen als einzig vorstellbar, weil vernünftig gelten kann. Dies aber fordert Unterordnung des Willens und der Tätigkeit vieler unter den Willen und die Tatkraft immer eines Einzelnen.
0: Unter den uneingeschränkt herrschenden Willen eines Führers, der immer am besten weiß, was der arischen Herrenrasse und den von ihr unterworfenen, ihr dienenden niederen Rassen gebührt.
2: So ist nicht dort eine arische Kultur von Größe und Bedeutung entstanden, wo Arier rein und ausschließlich unter sich lebten, sondern überall dort, wo sie mit anders gearteten Rassen eine lebendige Verbindung eingingen. Nicht im Sinne einer blutmäßigen Vermischung, sondern einer organisatorischen Zweckgemeinschaft. Und was für den Besiegten zunächst sicherlich als harter Zwang empfunden wurde, ist später trotzdem auch sein Segen geworden. Unbewusst wurde in dem Herrenvolk immer schärfer als Moral die Erkenntnis lebendig, dass sein Herrentum nicht Willkür sein darf, sondern edle Vernunft.
0: Den von ihm verabscheuten Marxismus oder was er dafür hielt, deutete Hitler als ein Werkzeug der vermeintlich minderwertigen Rasse im Machtkampf mit dem arisch-germanischen Herrentum.

40. Tag. Go West. Auf dem Westweg. Als erstes hole ich an diesem Morgen in Pforzheim nach, meine durchgewanderten Wanderkarten mit der Post nach Hause zu schicken, um mein Gepäck zu erleichtern. Während immer noch 8 Tage, knapp 200 Kilometer durch den bergigen Schwarzwald vor mir liegen, wird mein Päckchen schon morgen in der Heimat ankommen. Beneidenswert! Als um 11 die Pforzheimer Kirchturmuhr schlägt, kann es endlich losgehen. Auf dem Weg hinaus aus der Stadt werde ich gleich von mehreren Menschen neugierig auf den Westweg angesprochen. Ob es jetzt losgeht, fragen sie. Dass ich bereits in Hamburg gestartet bin, nun also schon über 1000 Kilometer unterwegs bin, können sie wie ich kaum glauben. Immer an der Nagold entlang geht es schließlich zur Kalhardbrücke beim Kupferhammer. Unter Schwarzwaldwanderern ein bekannter Ort. Er ist der Ausgangspunkt für die 3 Höhen- und Fernwanderwege des Schwarzwaldvereins. Des Ost-, Mittel- und Westwegs. Letzterer, der bekannteste unter ihnen, ist auf meiner Teilstrecke bis zum Turner mit dem E1 identisch. Bei der Goldenen Pforte zum Schwarzwald, ein für Westwegwanderer errichtetes Tor mit Infotafeln, geht es sogleich steil den Berg hinauf und in den schattigen Tannenwald hinein. Der Schwarzwald macht seinem Namen gleich alle Ehre. Nachdem ich zum zweiten Mal, aber diesmal zu Fuß, Dill-Weißenstein mit der Jugendherberge streife, wandere ich über den Sonnenberg ins Enztal hinab. Ein wunderschöner, lauschiger Waldweg entlang der rauschenden Enz und ein intensiver Tannennadelduft lässt mich erstmals spüren, dass ich jetzt wirklich in meiner Heimat, dem Schwarzwald, bin. Nach der Schwanner Warte, kurz vor meinem Tagesziel Dobel, komme ich schließlich auf einen christlich-esoterischen, sogenannten Engelsweg, mit Bildern, Gedichten und Gedanken über Engel. Interessanterweise bleiben mir davon 2 Sprüche in Erinnerung, weil ich wohl die Weisheiten, die darin enthalten sind, auf meinem Weg auf irgendeine Art erlebt habe. Der erste Spruch heißt: Engel können fliegen, weil sie sich leicht nehmen. Und tatsächlich, seit ich in den letzten Wochen wieder gelernt habe, loszulassen und die Dinge leichter zu nehmen und anzunehmen, wie sie kommen, geht alles trotz des schweren Rucksacks so viel leichter. Der zweite Spruch von Martin Luther lautet: Wo 20 Teufel sind, da sind auch 100 Engel. Wenn das nicht so wäre, wären wir schon lange zugrunde gegangen. Während mir gleich all die freundlichen, hilfsbereiten, mutmachenden Menschen einfallen, welchen ich auf meinem Weg hierher schon begegnet bin, muss ich dagegen erstaunlicherweise lange nachgrübeln, wo ich auf unfreundliche Menschen gestoßen bin oder wo ich begründete Angst hatte. Ich komme zu dem Schluss, dass ich die unangenehmen Begegnungen auf über 1000 Kilometer durch Deutschland an einer Hand abzählen lassen. Von den positiven, berührenden dagegen gibt es unzählige.

0: wenn man einen nackt auf den Kahn und ich sehe sie nicht.
1: Ja, ja, ich verstehe schon. Wenn man einen zu viel im Kahn hat, kann man nicht so schnell reagieren.
0: Was reden Sie denn da für ein Quatsch? Ich habe mit dem Saufen aufgehört.
1: Ach ja?
0: Na ja, wohin?

0: Plötzlich geht alles ganz schnell. Herr Nolde hat die Polizei verständigt und außerdem das Gesundheitsamt eingeschaltet. Die sind in einem solchen Fall nämlich zuständig. Noch am gleichen Tag kommt ein Mitarbeiter ins Indigo, sichert Beweise und gibt dann gleich dem Großhandel Bescheid. Die Firma von Walter Brandt verkauft hier so schnell nichts mehr. Jetzt haben sich die Freunde wieder vor dem Brandtschen Firmengelände versammelt. Den Weg kennen sie ja mittlerweile. Sogar Konstantin ist dabei. Und Walter Brandt bekommt Besuch.
1: Mann, ich kann's kaum glauben. Das ging ja alles so schnell.
2: Tja, bei Lebensmittelskandalen verstehen die Behörden in Hamburg wohl keinen Spaß.
1: Mein Vater hat erzählt, dass schon einige Journalisten im Indigo waren. Vom Radio und sogar vom Fernsehen.
3: Ihr habt ja ganz schön Wirbel gemacht. Hätte ich euch Schlümpfen gar nicht zugetraut.
4: Kannst ja einen Rapsong draus machen. Ich hab so ein Bammel vom Fleisch, das ist so Gammel. Yo, yo.
1: Was war denn los heute in der Firma?
3: Ja, vor einer Stunde hieß es plötzlich, bis auf Weiteres wären wir beurlaubt. Dann kam Brandt und hat ganz hektisch telefoniert und damit dem Abteilungsleiter Kisten weggeschleppt.
2: Die wollen Beweise vernichten.
3: Keine Ahnung. Geld sehe ich wohl nie. Naja, war ja für einen guten Zweck.
1: Seht mal, ein Polizeiauto. Ach, das ist der Kommissar Bredeke. Der war auch bei uns im Restaurant.
5: Moin, du bist doch die Tochter von den Noldes.
1: Ja, hallo.
5: Was macht ihr denn hier?
1: Naja, wir wollen uns nicht entgehen lassen, wie Brandt endlich das Handwerk gelegt wird.
5: Ja, ihr könnt aber nicht einfach so mit reinkommen. Das hier ist ein Einsatz und wir sind für eure Sicherheit verantwortlich.
4: Oh Mann, ey.
6: Was haben Sie auf meinem Firmengelände zu suchen?
5: Aber wenn der Gesuchte freiwillig ins Freie kommt, könnt ihr natürlich zuschauen.
1: Oh Mann, da kommt Brandt. Der hat ja einen hochroten Kopf.
6: Verschwinden Sie hier! Sie haben keinen Durchsuchungsbefehl.
5: Jetzt mal ganz ruhig. Sind Sie Walter Brandt?
6: Natürlich bin ich das. Was sollen die dummen Fragen? Und jetzt sehen Sie zu, dass Sie Land gewinnen.
5: Mein Name ist Bredeke, Landeskriminalamt. Gegen Sie liegt ein Haftbefehl vor, Herr Brandt.
6: Was?
5: Es gibt konkrete Beweise, dass Sie willentlich mit verdorbenen Lebensmitteln gehandelt haben. Und darüber hinaus Etiketten zur Überprüfung des Verfallsdatums gefälscht haben.
6: Das ist eine Unverschämtheit, hier einfach so etwas zu behaupten.
5: Ich behaupte hier nicht einfach etwas, Herr Brandt. Wir werden Ihnen das gleich im Kommissariat in Ruhe erläutern.
6: Ich muss noch mal telefonieren.
5: Das können Sie unterwegs vom Wagen aus machen. Kommen Sie jetzt bitte mit.
6: Und ihr braucht gar nicht so dumm zu glotzen.
1: Der Einzige, der hier gerade dumm glotzt, sind Sie, Herr Brandt.
6: Halt bloß dein Dummes.
5: Das reicht, Herr Brandt. Da hätten Sie gerne noch eine Anzeige wegen Körperverletzung obendrauf. Steigen Sie jetzt bitte ein. Macht's gut, Kinder. Und danke fürs Augenoffenhalten.
2: Gern geschehen.
1: Seht mal, wie böse Brandt uns anschaut.
4: Ich weiß, wie wir ihn endgültig zur Weißglut treiben können. Wir winken.
1: Tschüss. Auf Wiedersehen. Tschüss. Wiedersehen.

0: Die sind hier nicht beliebt. Und dann oben drin ist die Polizei schon schwer dahinter. Hier.
1: Was machen die Schlimmes?
0: Das weiß ich auch nicht.

ich erinnere mich an Rolf, der mir auf seinem Mofa entgegenkam. Was ist denn mit dir los? Das ist Punk, Mann, lass dir die Haare schneiden. Ich erinnere mich an meine Lederjacke, auf die ich hinten einen Fetzen Plastiktüte mit der Aufschrift Besser leben und sparen geklebt hatte, sowie Gott GmbH. Meine Mutter warf sie in den Mülleimer. Kannst du nicht mal aussehen wie alle anderen? Nein, niemals. Und ich erinnere mich auch, warum. Meine Leistungen im Sport waren so ungenügend, dass ich beschloss, anders zu sein. Ganz klar gekränkte Eitelkeit. Komisch, dass das bis heute wirkt.

Ich erinnere mich an Freitagabende, an Herumfahren auf dem Land, nach einer Fete suchen, das Bier klauen, den Kühlschrank leer klauen, vom Fetengeber einen Fußtritt in den Magen kriegen und sich in das mit laufendem Motor wartende Auto werfen. Der geklaute Joghurt zerläuft unter der Lederjacke. Ich erinnere mich an Fahrten nach Hamburg zum Konzert von Gun Club, Fall und Killing Joke. Ich war nicht begeistert, ich war verwirrt. Ich sah blöd aus und ich hab's geahnt. Ich erinnere mich an Kurzmann, der sagte, weißt du, warum alle Menschen so dumm sind? Weil sie bumsen. Der Briefträger, die Lehrerin, der Bürgermeister, deine und meine Eltern. Wir sollten uns schwören, niemals zu bumsen. Er brach den Schwur nur Tage später.

Menschen unterhalten, ich hatte gelernt. Ich hatte in meine eigenen Abgründe gesehen, ich hatte Angst gehabt, mir war alles egal. Ich erinnere mich, dass mir alles so egal war, dass ich mich nicht mehr mit meinem Alten über Banalitäten streiten wollte. Sein Jähzorn steigerte sich, da ich nicht widersprach ins Unermessliche. Ich war erstaunt über meine Macht und machte reichlich Gebrauch von ihr. Und ich erinnere mich an Kurzmanns Mutter. Die war so verletzt, dass sie uns etwas erzählte, das wir nicht wissen durften. Sie sagte, ich wünschte, ich wäre so dumm wie alle anderen Frauen. Die werden von ihren Männern geschlagen und lieben sie trotzdem. Wenn ich dümmer wäre, müsste ich weniger leiden. Ich erinnere mich an einen Wind, der immer von vorn kam. An Kälte, an blasse Farben, an Apfelgärten. Ich erinnere mich daran, dass ich mich nicht erinnere.